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1: Tja, jetzt ist es da, das Testset. Mit der Post ist es gekommen, bis direkt an die Haustür. Jetzt muss ich mal gucken. Ich habe mir das sowieso ein bisschen anders vorgestellt. Also als mir meine Krankenkasse da kürzlich geschrieben hat, dass ich in meinem Alter jetzt Anspruch auf einen kostenlosen Stuhltest zur Darmkrebsvorsorge habe. Also bis ich demnächst zum ersten Mal zur großen Hafenrundfahrt gehe, könne, so meine Krankenkasse, dieser unkomplizierte Test für zu Hause schon sehr nützlich sein. Deshalb habe ich auch gleich zugestimmt und bestellt, aber irgendwie mit einer unauffälligeren Zustellung gerechnet. Tatsächlich überreichte mir mein Briefträger jetzt letzte Woche das Probenpäckchen, quasi beklebt nur mit meinem Adressaufkleber. Es erinnerte mich so ein bisschen an eine Urinprobenübergabe in der Saarbrücker Arztpraxis vor einigen Jahren, wo es nicht die sonst übliche kleine Klappe in der Toilettenkabine gab, sondern man sich an der Warteschlange vorbei zur Rezeption durchdrängen musste, wo die Sprechstundenhilfe sagte, stell das es gerade her. Wie war der Name? Misse sie oft? Jetzt jedenfalls stehe ich vor der Herausforderung mit der Probenrücksendung an das Labor. Ich tendiere momentan dazu, das Röhrchen dann vielleicht doch noch zusätzlich in ein Kuvert zu tun. Wattiert, versteht sich. Und ich kann mir damit auch nicht allzu lange Zeit lassen, denn unser lustiger Briefträger hat schon gefragt, und Herr Friemel, haben Sie schon Zeit für die Retoure gehabt?
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0: Was nimmst du dann? Ich würde auf jeden Fall mal einen Salat am Mister holen und hinterher die Pizza mit Schinken und Büffelmozzarella.
1: Ich weiß da nicht so 100%. Ich hätte gerne Lasagne, aber bei der Vorspeise bin ich noch am Überlegen.
0: Du hast doch immer so gern Vitello Tonato gess. 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
1: Nee, ich weiß, was ich hole. 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
0: so, Salat wäre doch auch etwas für dich.
1: Nix da. Ich hole mir das Carpaccio.
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0: Wie man schwätze.
1: Rindfleisch. Roh und in hauchdünne Scheiben geschnitten. Salz und Pfeffer und etwas Soße aus Mayonnaise. So wird Carpaccio meist serviert. Ebenso wie die Pizza Margherita auf die italienische Königin Margherita und der Sandwich auf John Montague, den 4. Earl of Sandwich, zurückgehen, so hängt auch der Name Carpaccio mit einer Person zusammen. Allerdings nicht mit dem Erfinder der rohen Rindfleischscheiben. Erfunden hat die Vorspeise, es heißt übrigens der Carpaccio, Giuseppe Cipriani 1950 in der berühmten Harry's Bar in Venedig. Angeblich für dessen Stammkundin Gräfin Amalia Nani Mocenigo, die auf Anraten ihrer Ärzte von gebratenem oder gegartem Fleisch die Finger lassen sollte. Die Idee, das Gericht Carpaccio zu nennen, kam dem Barbesitzer, weil just zu der Zeit in Venedig eine große Ausstellung über den Maler Carpaccio lief. In seinen im 16. und 17. Jahrhundert entstandenen Bildern stach immer wieder ein kräftiges dunkles Rot hervor, so rot, grad so wie das Rot eines guten Carpaccio. Der Namensgeber hat also selbst nie ein Carpaccio gegessen, da die Speise erst 425 Jahre nach dessen Tod erfunden wurde.
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0: Ja.
1: Und zwar, ein Vampir, das ist doch etwas, das lebt doch hauptsächlich im Dunkeln, oder?
0: Ja, das ist richtig.
1: Und so ein Vampir, das kommt doch hauptsächlich nachts raus, oder?
0: Das ist, ach, überwiegend richtig, ja.
1: Und Vampir, das ist doch auch etwas, wo die Fräulein kreischen, wenn sie es gesehen, oder?
0: Naja, das ist oft der Fall. Das ist ja verständlich.
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1: Tja, jetzt ist es da, das Testset. Mit der Post ist es gekommen, bis direkt an die Haustür. Jetzt muss ich mal gucken. Ich habe mir das sowieso ein bisschen anders vorgestellt. Also als mir meine Krankenkasse da kürzlich geschrieben hat, dass ich in meinem Alter jetzt Anspruch auf einen kostenlosen Stuhltest zur Darmkrebsvorsorge habe. Also bis ich demnächst zum ersten Mal zur großen Hafenrundfahrt gehe, könne, so meine Krankenkasse, dieser unkomplizierte Test für zu Hause schon sehr nützlich sein. Deshalb habe ich auch gleich zugestimmt und bestellt, aber irgendwie mit einer unauffälligeren Zustellung gerechnet. Tatsächlich überreichte mir mein Briefträger jetzt letzte Woche das Probenpäckchen, quasi beklebt nur mit meinem Adressaufkleber. Es erinnerte mich so ein bisschen an eine Urinprobenübergabe in der Saarbrücker Arztpraxis vor einigen Jahren, wo es nicht die sonst übliche kleine Klappe in der Toilettenkabine gab, sondern man sich an der Warteschlange vorbei zur Rezeption durchdrängen musste, wo die Sprechstundenhilfe sagte, stell das es gerade her. Wie war der Name? Misse sie oft? Jetzt jedenfalls stehe ich vor der Herausforderung mit der Probenrücksendung an das Labor. Ich tendiere momentan dazu, das Röhrchen dann vielleicht doch noch zusätzlich in ein Kuvert zu tun. Wattiert, versteht sich. Und ich kann mir damit auch nicht allzu lange Zeit lassen, denn unser lustiger Briefträger hat schon gefragt, und Herr Friemel, haben Sie schon Zeit für die Retoure gehabt?
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0: Was nimmst du dann? Ich werde auf jeden Fall mal einen Salat am Mister holen und hinterher die Pizza mit Schinken und Büffelmozzarella.
1: Ich weiß da nicht so 100%. Ich hätte gerne Lasagne, aber bei der Vorspeise bin ich noch am Überlegen.
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0: so, Salat wäre doch auch etwas für dich.
1: Nix doch. Ich hole mir das Carpaccio.
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0: Wie man schwätze.
1: Rindfleisch. Roh und in hauchdünne Scheiben geschnitten. Salz und Pfeffer und etwas Soße aus Mayonnaise. So wird Carpaccio meist serviert. Ebenso wie die Pizza Margherita auf die italienische Königin Margherita und der Sandwich auf John Montague, den 4. Earl of Sandwich, zurückgehen, so hängt auch der Name Carpaccio mit einer Person zusammen. Allerdings nicht mit dem Erfinder der rohen Rindfleischscheiben. Erfunden hat die Vorspeise, es heißt übrigens der Carpaccio, Giuseppe Cipriani 1950 in der berühmten Harry's Bar in Venedig. Angeblich für dessen Stammkundin Gräfin Amalia Nani Mocenigo, die auf Anraten ihrer Ärzte von gebratenem oder gegartem Fleisch die Finger lassen sollte. Die Idee, das Gericht Carpaccio zu nennen, kam dem Barbesitzer, weil just zu der Zeit in Venedig eine große Ausstellung über den Maler Carpaccio lief. In seinen im 16. und 17. Jahrhundert entstandenen Bildern stach immer wieder ein kräftiges dunkles Rot hervor, so rot, grad so wie das Rot eines guten Carpaccio. Der Namensgeber hat also selbst nie ein Carpaccio gegessen, da die Speise erst 425 Jahre nach dessen Tod erfunden wurde.
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0: Da ist der Graf Drakeli. Kennst du mich nicht?
1: Ja, das ist nicht richtig. Ich hab mal eine Frage gehabt zum Thema Vampire.
0: Ja.
1: Und zwar, ein Vampir, das ist doch etwas, das lebt doch hauptsächlich im Dunkeln, oder?
0: Ja, das ist richtig.
1: Und so, Vampir, das kommt doch hauptsächlich nachts raus, oder?
0: Das ist, ach, überwiegend richtig, ja.
1: Und Vampir, das ist doch auch etwas, wo die Fräulein kreischen, wenn sie es gesehen, oder?
0: Na ja, das ist oft der Fall. Das ist ja verständlich.
1: Einer Männlein, ich habe ein Vampir in der Buchs.
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1: Tja, jetzt ist es da, das Testset. Mit der Post ist es gekommen, bis direkt an die Haustür. Jetzt muss ich mal gucken. Ich habe mir das sowieso ein bisschen anders vorgestellt. Also als mir meine Krankenkasse da kürzlich geschrieben hat, dass ich in meinem Alter jetzt Anspruch auf einen kostenlosen Stuhltest zur Darmkrebsvorsorge habe. Also bis ich demnächst zum ersten Mal zur großen Hafenrundfahrt gehe, könne, so meine Krankenkasse, dieser unkomplizierte Test für zu Hause schon sehr nützlich sein. Deshalb habe ich auch gleich zugestimmt und bestellt, aber irgendwie mit einer unauffälligeren Zustellung gerechnet. Tatsächlich überreichte mir mein Briefträger jetzt letzte Woche das Probenpäckchen, quasi beklebt nur mit meinem Adressaufkleber. Es erinnerte mich so ein bisschen an eine Urinprobenübergabe in der Saarbrücker Arztpraxis vor einigen Jahren, wo es nicht die sonst übliche kleine Klappe in der Toilettenkabine gab, sondern man sich an der Warteschlange vorbei zur Rezeption durchdrängen musste, wo die Sprechstundenhilfe sagte, stell das gerade her. Wie war der Name? Misse sie oft? Jetzt jedenfalls stehe ich vor der Herausforderung mit der Probenrücksendung an das Labor. Ich tendiere momentan dazu, das Röhrchen dann vielleicht doch noch zusätzlich in ein Kuvert zu tun. Wattiert, versteht sich. Und ich kann mir damit auch nicht allzu lange Zeit lassen, denn unser lustiger Briefträger hat schon gefragt, und Herr Friemel, haben Sie schon Zeit für die Retoure gehabt?
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0: Was nimmst du dann? Ich würde auf jeden Fall mal einen Salat am Mister holen und hinterher die Pizza mit Schinken und Büffelmozzarella.
1: Ich weiß da nicht so 100%. Ich hätte gerne Lasagne, aber bei der Vorspeise bin ich noch am Überlegen.
0: Ja, du hast doch immer so gern Vitello Tonnato gess. Oder deine Vorspeiseteller mit der italienisch Grauwurst und dem Schinken.
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0: so, Salat wäre doch auch etwas für dich.
1: Nix do. Ich hole mir das Carpaccio.
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0: Wie man schwätze.
1: Rindfleisch. Roh und in hauchdünne Scheiben geschnitten. Salz und Pfeffer und etwas Soße aus Mayonnaise. So wird Carpaccio meist serviert. Ebenso wie die Pizza Margherita auf die italienische Königin Margherita und der Sandwich auf John Montague, den 4. Earl of Sandwich, zurückgehen, so hängt auch der Name Carpaccio mit einer Person zusammen. Allerdings nicht mit dem Erfinder der rohen Rindfleischscheiben. Erfunden hat die Vorspeise, es heißt übrigens der Carpaccio, Giuseppe Cipriani 1950 in der berühmten Harry's Bar in Venedig. Angeblich für dessen Stammkundin Gräfin Amalia Nani Mocenigo, die auf Anraten ihrer Ärzte von gebratenem oder gegartem Fleisch die Finger lassen sollte. Die Idee, das Gericht Carpaccio zu nennen, kam dem Barbesitzer, weil just zu der Zeit in Venedig eine große Ausstellung über den Maler Carpaccio lief. In seinen im 16. und 17. Jahrhundert entstandenen Bildern stach immer wieder ein kräftiges dunkles Rot hervor, so rot, grad so wie das Rot eines guten Carpaccio. Der Namensgeber hat also selbst nie ein Carpaccio gegessen, da die Speise erst 425 Jahre nach dessen Tod erfunden wurde.
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0: 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Ja.
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0: Er ist der Graf Drakeli. Kennst du mich nicht?
1: Ja, das ist nicht richtig. Ich hab mal eine Frage gehabt zum Thema Vampire.
0: Ja.
1: Und zwar, ein Vampir, das ist doch etwas, das lebt doch hauptsächlich im Dunkeln, oder?
0: Ja, das ist richtig.
1: Und so, Vampir, das kommt doch hauptsächlich nachts raus, oder?
0: Das ist, ach, überwiegend richtig, ja.
1: Und Vampir, das ist doch auch etwas, wo die Fräulein kreischen, wenn sie es gesehen, oder?
0: Na ja, das ist oft der Fall. Das ist ja verständlich.
1: Einer männlich, ich habe einen Vampir in der Wuchs.
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1: Tja, jetzt ist es da, das Testset. Mit der Post ist es gekommen, bis direkt an die Haustür. Jetzt muss ich mal gucken. Ich habe mir das sowieso ein bisschen anders vorgestellt. Also als mir meine Krankenkasse da kürzlich geschrieben hat, dass ich in meinem Alter jetzt Anspruch auf einen kostenlosen Stuhltest zur Darmkrebsvorsorge habe. Also bis ich demnächst zum ersten Mal zur großen Hafenrundfahrt gehe, könne, so meine Krankenkasse, dieser unkomplizierte Test für zu Hause schon sehr nützlich sein. Deshalb habe ich auch gleich zugestimmt und bestellt, aber irgendwie mit einer unauffälligeren Zustellung gerechnet. Tatsächlich überreichte mir mein Briefträger jetzt letzte Woche das Probenpäckchen, quasi beklebt nur mit meinem Adressaufkleber. Es erinnerte mich so ein bisschen an eine Urinprobenübergabe in der Saarbrücker Arztpraxis vor einigen Jahren, wo es nicht die sonst übliche kleine Klappe in der Toilettenkabine gab, sondern man sich an der Warteschlange vorbei zur Rezeption durchdrängen musste, wo die Sprechstundenhilfe sagte, stell das es gerade her. Wie war der Name? Missen Sie oft? Jetzt jedenfalls stehe ich vor der Herausforderung mit der Probenrücksendung an das Labor. Ich tendiere momentan dazu, das Röhrchen dann vielleicht doch noch zusätzlich in ein Kuvert zu tun. Wattiert, versteht sich. Und ich kann mir damit auch nicht allzu lange Zeit lassen, denn unser lustiger Briefträger hat schon gefragt, und Herr Friemel, haben Sie schon Zeit für die Retoure gehabt?
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0: so, Salat wäre doch auch etwas für dich.
1: Nix do. Ich hole mir das Carpaccio.
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0: Wie man schwätze.
1: Rindfleisch. Roh und in hauchdünne Scheiben geschnitten. Salz und Pfeffer und etwas Soße aus Mayonnaise. So wird Carpaccio meist serviert. Ebenso wie die Pizza Margherita auf die italienische Königin Margherita und der Sandwich auf John Montague, den 4. Earl of Sandwich, zurückgehen, so hängt auch der Name Carpaccio mit einer Person zusammen. Allerdings nicht mit dem Erfinder der rohen Rindfleischscheiben. Erfunden hat die Vorspeise, es heißt übrigens der Carpaccio, Giuseppe Cipriani 1950 in der berühmten Harry's Bar in Venedig. Angeblich für dessen Stammkundin Gräfin Amalia Nani Mocenigo, die auf Anraten ihrer Ärzte von gebratenem oder gegartem Fleisch die Finger lassen sollte. Die Idee, das Gericht Carpaccio zu nennen, kam dem Barbesitzer, weil just zu der Zeit in Venedig eine große Ausstellung über den Maler Carpaccio lief. In seinen im 16. und 17. Jahrhundert entstandenen Bildern stach immer wieder ein kräftiges dunkles Rot hervor, so rot, grad so wie das Rot eines guten Carpaccio. Der Namensgeber hat also selbst nie ein Carpaccio gegessen, da die Speise erst 425 Jahre nach dessen Tod erfunden wurde.
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0: 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Ja.
1: Guten Abend, wer ist da noch?
0: Er ist der Graf Drakeli. Kennst du mich nicht?
1: Ja, das ist nicht richtig. Ich hab mal eine Frage gehabt zum Thema Vampire.
0: Ja.
1: Und zwar, ein Vampir, das ist doch etwas, das lebt doch hauptsächlich im Dunkeln, oder?
0: Ja, das ist richtig.
1: Und so ein Vampir, das kommt doch hauptsächlich nachts raus, oder?
0: Das ist, ach, überwiegend richtig, ja.
1: Und Vampir, das ist doch auch etwas, wo die Frau Leute kreischen, wenn sie es gesehen, oder?
0: Naja, das ist oft der Fall. Das ist ja verständlich.
1: Also, Männer, ich habe einen Vampir in der Wuchs.
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1: Tja, jetzt ist es da, das Testset. Mit der Post ist es gekommen, bis direkt an die Haustür. Jetzt muss ich mal gucken. Ich habe mir das sowieso ein bisschen anders vorgestellt. Also als mir meine Krankenkasse da kürzlich geschrieben hat, dass ich in meinem Alter jetzt Anspruch auf einen kostenlosen Stuhltest zur Darmkrebsvorsorge habe. Also bis ich demnächst zum ersten Mal zur großen Hafenrundfahrt gehe, könne, so meine Krankenkasse, dieser unkomplizierte Test für zu Hause schon sehr nützlich sein. Deshalb habe ich auch gleich zugestimmt und bestellt, aber irgendwie mit einer unauffälligeren Zustellung gerechnet. Tatsächlich überreichte mir mein Briefträger jetzt letzte Woche das Probenpäckchen, quasi beklebt nur mit meinem Adressaufkleber. Es erinnerte mich so ein bisschen an eine Urinprobenübergabe in der Saarbrücker Arztpraxis vor einigen Jahren, wo es nicht die sonst übliche kleine Klappe in der Toilettenkabine gab, sondern man sich an der Warteschlange vorbei zur Rezeption durchdrängen musste, wo die Sprechstundenhilfe sagte, stell das es gerade her. Wie war der Name? Missen Sie oft? Jetzt jedenfalls stehe ich vor der Herausforderung mit der Probenrücksendung an das Labor. Ich tendiere momentan dazu, das Röhrchen dann vielleicht doch noch zusätzlich in ein Kuvert zu tun. Wattiert, versteht sich. Und ich kann mir damit auch nicht allzu lange Zeit lassen, denn unser lustiger Briefträger hat schon gefragt, und Herr Friemel, haben Sie schon Zeit für die Retoure gehabt?
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1: 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Ich hätte gerne Lasagne, aber bei der Vorspeise bin ich noch am Überlegen.
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0: so, Salat wäre doch auch etwas für dich.
1: Nix doch. 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
0: Wie man schwätze.
1: Rindfleisch. Roh und in hauchdünne Scheiben geschnitten. Salz und Pfeffer und etwas Soße aus Mayonnaise. So wird Carpaccio meist serviert. Ebenso wie die Pizza Margherita auf die italienische Königin Margherita und der Sandwich auf John Montague, den 4. Earl of Sandwich, zurückgehen, so hängt auch der Name Carpaccio mit einer Person zusammen. Allerdings nicht mit dem Erfinder der rohen Rindfleischscheiben. Erfunden hat die Vorspeise, es heißt übrigens der Carpaccio, Giuseppe Cipriani 1950 in der berühmten Harry's Bar in Venedig. Angeblich für dessen Stammkundin Gräfin Amalia Nani Mocenigo, die auf Anraten ihrer Ärzte von gebratenem oder gegartem Fleisch die Finger lassen sollte. Die Idee, das Gericht Carpaccio zu nennen, kam dem Barbesitzer, weil just zu der Zeit in Venedig eine große Ausstellung über den Maler Carpaccio lief. In seinen im 16. und 17. Jahrhundert entstandenen Bildern stach immer wieder ein kräftiges dunkles Rot hervor, so rot, grad so wie das Rot eines guten Carpaccio. Der Namensgeber hat also selbst nie ein Carpaccio gegessen, da die Speise erst 425 Jahre nach dessen Tod erfunden wurde.
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0: 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Ja.
1: Guten Abend, wer ist da noch?
0: Er ist der Graf Drakeli. Kennst du mich nicht?
1: Ja, das ist richtig. Ich hab mal eine Frage gehabt zum Thema Vampire.
0: Ja.
1: Und zwar, ein Vampir, das ist doch etwas, das lebt doch hauptsächlich im Dunkeln, oder?
0: Ja, das ist richtig.
1: Und so, Vampir, das kommt doch hauptsächlich nachts raus, oder?
0: Das ist, ach, überwiegend richtig, ja.
1: Und Vampir, das ist doch auch etwas, wo die Frau Leute kreischen, wenn sie es gesehen, oder?
0: Na ja, das ist oft der Fall. Das ist ja verständlich.
1: Einer Männleich, ich habe ein Vampir in der Buchs.
0: Oh, wir sind aber gut. Das muss ich dann noch sagen, das ist doch einfach nur noch blöd. Das ist blöd, das ist unanständig. Ich habe ja gewusst, was das noch mal gibt. 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
1: Tja, jetzt ist es da, das Testset. Mit der Post ist es gekommen, bis direkt an die Haustür. Jetzt muss ich mal gucken. Ich habe mir das sowieso ein bisschen anders vorgestellt. Also als mir meine Krankenkasse da kürzlich geschrieben hat, dass ich in meinem Alter jetzt Anspruch auf einen kostenlosen Stuhltest zur Darmkrebsvorsorge habe. Also bis ich demnächst zum ersten Mal zur großen Hafenrundfahrt gehe, könne, so meine Krankenkasse, dieser unkomplizierte Test für zu Hause schon sehr nützlich sein. Deshalb habe ich auch gleich zugestimmt und bestellt, aber irgendwie mit einer unauffälligeren Zustellung gerechnet. Tatsächlich überreichte mir mein Briefträger jetzt letzte Woche das Probenpäckchen, quasi beklebt nur mit meinem Adressaufkleber. Es erinnerte mich so ein bisschen an eine Urinprobenübergabe in der Saarbrücker Arztpraxis vor einigen Jahren, wo es nicht die sonst übliche kleine Klappe in der Toilettenkabine gab, sondern man sich an der Warteschlange vorbei zur Rezeption durchdrängen musste, wo die Sprechstundenhilfe sagte, stell das es gerade her. Wie war der Name? Misse sie oft? Jetzt jedenfalls stehe ich vor der Herausforderung mit der Probenrücksendung an das Labor. Ich tendiere momentan dazu, das Röhrchen dann vielleicht doch noch zusätzlich in ein Kuvert zu tun. Wattiert, versteht sich. Und ich kann mir damit auch nicht allzu lange Zeit lassen, denn unser lustiger Briefträger hat schon gefragt, und Herr Friemel, haben Sie schon Zeit für die Retoure gehabt?
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1: Ich weiß da nicht so 100%. Ich hätte gerne Lasagne, aber bei der Vorspeise bin ich noch am Überlegen.
0: Du hast doch immer so gern Vitello Tonnato gess. 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
0: so, Salat wäre doch auch etwas für dich.
1: Nix do. 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
0: Wie man schwätze.
1: Rindfleisch. Roh und in hauchdünne Scheiben geschnitten. Salz und Pfeffer und etwas Soße aus Mayonnaise. So wird Carpaccio meist serviert. Ebenso wie die Pizza Margherita auf die italienische Königin Margherita und der Sandwich auf John Montague, den 4. Earl of Sandwich, zurückgehen, so hängt auch der Name Carpaccio mit einer Person zusammen. Allerdings nicht mit dem Erfinder der rohen Rindfleischscheiben. Erfunden hat die Vorspeise, es heißt übrigens der Carpaccio, Giuseppe Cipriani 1950 in der berühmten Harry's Bar in Venedig. Angeblich für dessen Stammkundin Gräfin Amalia Nani Mocenigo, die auf Anraten ihrer Ärzte von gebratenem oder gegartenem Fleisch die Finger lassen sollte. Die Idee, das Gericht Carpaccio zu nennen, kam dem Barbesitzer, weil just zu der Zeit in Venedig eine große Ausstellung über den Maler Carpaccio lief. In seinen im 16. und 17. Jahrhundert entstandenen Bildern stach immer wieder ein kräftiges dunkles Rot hervor, so rot, grad so wie das Rot eines guten Carpaccio. Der Namensgeber hat also selbst nie ein Carpaccio gegessen, da die Speise erst 425 Jahre nach dessen Tod erfunden wurde.
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